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Nico Santos mit Why Don't You Stay?

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Tampa City mit Self-Aware.

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Katy Perry mit Watch It Burn.

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0: Hallo ihr Lieben, wir haben jetzt 5 vor 8.
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0: Am Wochenende auf der Couch entspannen oder sich in Eschweiler die Arbeit von Feuerwehr, THW und Co. angucken, Fabian Flemmer.
2: Ja, da findet der landesweite Katastrophenschutztag statt.
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2: Heute findet in Eschweiler der landesweite Katastrophenschutztag statt. Es gibt in der Innenstadt viele Aktionen und auch Vorführungen. Feuerwehr, Hilfsorganisationen und der Bevölkerungsschutz, die zeigen ihre Arbeit und was sie so können. Besucher können zum Beispiel auch ein Feuerlöschtraining machen und Rettungshunde sehen und auch Einsatzfahrzeuge, die werden da ausgestellt. Das Motto des Tages, das lautet, gemeinsam stark.
3: Ja, zum einen gibt es die Möglichkeit, den Organisationen mal zu zeigen, was sie wirklich anbieten und tun. Den ein oder anderen Hinweis auch geben, was man selbst vielleicht tun kann als Mensch. Und darüber hinaus natürlich auch, wir brauchen Leute im Ehrenamt, die mit anpacken. Wir tun alles dafür, um die Stadt so sicher wie möglich zu machen. Aber alleine kann es eine Stadt eben nicht, sondern die bestmögliche Sicherheit erreichen wir, wenn alle mitmachen.
2: Das sagte Bürgermeister Patrick Nowicki. Der Katastrophenschutztag, der findet heute von 10 bis 17 Uhr in der Eschweiler Innenstadt statt. Das werdet ihr auf jeden Fall nicht übersehen. Der Eintritt, der ist kostenlos. Rettungshubschrauber-Einsatz gestern Abend zwischen Vossenack und Rollesbruch. Ein 16-Jähriger hat auf der L160 die Kontrolle über sein Moped verloren und ist dadurch dann gegen eine Leitplanke gefahren. Der Jugendliche hat sich bei dem Unfall schwer verletzt und ist dann anschließend mit dem Hubschrauber ins Krankenhaus gebracht worden. Die L160 war für die Unfallaufnahme in dem Bereich komplett gesperrt. Viel Blaulicht gestern Abend am Cusanus-Gymnasium in Erkelenz. In der Küche der Turnhalle hat angebranntes Essen einen Feuerwehreinsatz ausgelöst. Etwa 50 Personen haben sich nach Angaben der Feuerwehr zu diesem Zeitpunkt in dem Gebäude befunden. Glücklicherweise konnte der Brand aber von der Feuerwehr schnell gelöscht werden. Die anschließenden Lüftungsmaßnahmen, die haben dagegen etwas mehr Zeit gekostet. Verletzt wurde bei diesem Einsatz niemand. Die niederländische Polizei geht verstärkt gegen den illegalen Handel mit schwerem Feuerwerk vor. Hintergrund dafür ist nach Angaben der Polizei, dass solche Feuerwerkskörper bei Anschlägen oder auch als Waffe gegen Polizei und Rettungskräfte eingesetzt werden. Als Teil der verstärkten Ermittlungen wird enger mit der Post und auch den Paketdiensten zusammengearbeitet. Und dazu sollen Online-Kampagnen gegen den Verkauf von solchem Feuerwerk übers Netz noch ausgeweitet werden. Die Polizei sieht das Problem dabei weit über Silvester hinaus. In medizinisch dringenden Fällen sind schnellere Facharzttermine möglich, so sieht es Kassenärztechef Gassen. Denkbar wäre eine schnelle Terminvermittlung für objektiv medizinisch dringende Termine mit einer entsprechenden Vergütung für die Praxen, so Gassen. Die niedergelassenen Ärzte könnten demnach unter solchen Voraussetzungen eine begrenzte Anzahl kurzfristiger Termine anbieten. Innerhalb einer Woche sei das darstellbar. Und die Zahl solcher Termine, die würde nach seiner Einschätzung für die Betroffenen auch wohl ausreichen.
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0: Bei euch in Randerath messen wir gerade 12 Grad, Kohlscheid kommt auf 13 und höchstens 24 sind heute drin. Dazu hält sich heute Morgen jetzt noch ein bisschen der Nebel und das sieht richtig toll aus, wenn der so über den Feldern liegt, oder? Ansonsten gibt es den Tag über einen Sonne-Wolken-Mix, der bleibt aber größtenteils trocken heute. Und am besten erledigt ihr alles, was ihr draußen machen wollt, auch wirklich heute. Der Sonntag wird nämlich richtig nass. Noch nicht viel los auf den Straßen, kommt gut durch.
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0: 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Die Liste ist auch noch leer.
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0: Ja, wunderschönen guten Morgen, ne? Wir werden gemeinsam wach an diesem Samstag, schön lecker frühstücken. Und bei einigen von euch ist das bestimmt ein Mettbrötchen heute zur Einstimmung auf Jeck im Sonnesching. Beim Kostümanziehen und dem ersten Kaffee sind wir dabei. Mein Name ist Max Schlösser, jetzt drei Hits am Stück.

Sarah Larsen am Samstagmorgen um kurz 10 nach 8 jetzt gleich. Ihr startet mit 100,5 das Hitradio ins Wochenende. Und jetzt erstmal einen schönen Kaffee oder Tee, Knies aus den Augen reiben und dazu so einen kleinen Wachmacher von Chris de Serendi. Seine Stimme kennen wir auch schon aus bekannten Hits anderer Stars. Two Colors Cynical. Jetzt startet Chris de Serendi aber selber durch mit seiner ersten eigenen Single. Good Old Days gibt's jetzt für euch. Guten Morgen.

0: Emily Sunday, read all about it. Und mal gleich machen wir ein bisschen fetziger weiter mit Kygo. Ja, Save My Love gibt's nach den Nachrichten.
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0: Hallo ihr Lieben, wir haben jetzt 8:35.
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11: 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Einiges los heute in der Eschweiler Innenstadt. Der landesweite Katastrophenschutztag, der steht an. Feuerwehr, Hilfsorganisationen und der Bevölkerungsschutz, die zeigen ihre Arbeit. Besucher können zum Beispiel auch ein Feuerlöschtraining machen. Start des Katastrophenschutztages ist nachher um 10. Ein 16-Jähriger ist mit seinem Moped gestern Abend zwischen Vossenack und Rollesbruch gegen eine Leitplanke gefahren. Der Jugendliche ist bei dem Unfall schwer verletzt worden. Ein Rettungshubschrauber hat ihn ins Krankenhaus gebracht. Am Merkelenzer Cusanus-Gymnasium hat es am Abend einen Feuerwehreinsatz gegeben. Grund dafür war angebranntes Essen in der Turnhalle. Etwa 50 Personen sind zu dem Zeitpunkt vor Ort gewesen. Der Brand konnte schnell gelöscht werden, verletzt wurde niemand. Die Situation mit Feuerwerkskörpern ist völlig außer Kontrolle geraten, heißt es von der niederländischen Polizei. Die Polizei geht verstärkt gegen den illegalen Handel mit schwerem Feuerwerk vor. Hintergrund dafür ist, dass solche Feuerwerkskörper bei Anschlägen oder auch als Waffe gegen Polizei und Rettungskräfte eingesetzt werden.
0: Bei euch in Geilenkirchen gerade 13 Grad, Langerwehe kommt auf 14 und 24 sind heute drin. Aber heute Morgen hält sich jetzt erstmal noch so ein bisschen der Nebel. Es sieht aber richtig schön aus, wenn der so über den Feldern hängt, oder? Ansonsten gibt es einen Sonne-Wolken-Mix heute für euch. Es bleibt größtenteils trocken. Und ihr solltet heute wirklich alles erledigen, was ihr so draußen machen wollt. Morgen wird es nämlich eine ganze Ecke nasser und kühler. Noch keine Meldungen am Samstagmorgen. Gute Fahrt.
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0: 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Die Liste ist gerade aber auch noch leer. Wenn ihr was seht, tragt die

0: Taylor Swift für euch, The Fate of Ophelia auf 100,5, das ist Radio, Hallöchen. Eine der besten deutschen Produktionen ever. Sie geht ins große Finale.
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0: Die 5. Staffel von Babylon Berlin ist draußen. Eine Serie, die zeigt, dass Geschichte nicht immer öde sein muss, ne? Zwei Kommissare klären da seit Jahren die schrecklichen Verbrechen in der Berliner Unterwelt auf. Jetzt sind wir in den 30er Jahren angekommen, 100,5 Serienfachfrau Katrin, und da wird's ziemlich düster, ne?
2: Vor allem in Berlin ändert sich die Lage durch die Nazis drastisch. Für die beiden Kommissare wird's immer gefährlicher und gleichzeitig persönlicher. Menschen werden verfolgt und die Presse eingeschränkt. Wirklich bedrückend und so spannend. Also nicht mal ebenso für zwischendurch. Ein wirklich gelungener Abschied einer großartigen Serie. 5 von 5 möglichen Sternen. Besonders die aufwendigen Kostüme, die starke Musik und die Entwicklung der Charaktere. Ein ganz, ganz großes Highlight.
0: Ja, vielen lieben Dank. Ist also bestes Material für ein Wochenende auf dem Sofa. Und jetzt All Immerse, A Heart Skips a Beat.

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0: Hallo ihr Lieben, wir haben jetzt 5 von 9.
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0: Auch mal selbst den Feuerlöscher in die Hand nehmen und ausprobieren, Fabian Flemmer.
2: Das haben die meisten vermutlich noch nie gemacht. Können wir aber heute in Eschweiler trainieren.
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2: Der landesweite Katastrophenschutztag steht heute in der Eschweiler Innenstadt an. Unter dem Motto "Gemeinsam stark" zeigen Feuerwehr, Hilfsorganisationen und der Bevölkerungsschutz ihre Arbeit. Auch das THW ist vor Ort.
3: Zum einen stellen wir unsere Werkzeugkiste, unseren GKW-1 aus. Dann haben wir den Teleskopschlappler vor Ort. Und dann haben wir natürlich unsere Jugend vor Ort, die auch demonstrieren wird, wie wir Jugendarbeit leben. Und vielleicht haben wir da auch die Möglichkeit, den einen oder anderen zu begeistern. Am Ende auch die gemeinschaftliche Übung mit der Feuerwehr. Ich glaube, das wird auch nochmal ein Highlight, wo man sehen kann, wie THW mit der Feuerwehr Hand in Hand arbeitet.
2: Sagt Guido Maßmeier, Leiter des THW Eschweiler. Ziel des Ganzen ist es, Menschen zu informieren und auch ein Interesse am Katastrophenschutz zu wecken. Los geht's nachher um 10. Auf der L160 zwischen Vossenack und Rollesbruch ist am Abend ein 16-Jähriger bei einem Unfall schwer verletzt worden. Der Jugendliche hat aus bisher unbekannter Ursache die Kontrolle über sein Moped verloren und ist gegen eine Leitplanke gefahren. Er wurde anschließend mit einem Rettungshubschrauber ins Krankenhaus gebracht. In den Niederlanden wird verstärkt gegen den illegalen Handel mit schwerem Feuerwerk vorgegangen. Grund dafür ist unter anderem, dass dieses Feuerwerk bei Anschlägen und auch als Waffe gegen Polizei und Rettungskräfte eingesetzt wird. Die niederländische Polizei wird unter anderem enger mit der Post und auch den Paketdiensten zusammenarbeiten. Die Situation mit Feuerwerkskörpern, die sei völlig außer Kontrolle geraten, heißt es von der niederländischen Polizei. Das Problem zeigt sich das ganze Jahr über. Am Cusanus-Gymnasium in Erkelenz hat es am Abend einen Feuerwehreinsatz gegeben. In der Turnhalle ist Essen angebrannt. Rund 50 Personen haben sich zu diesem Zeitpunkt da aufgehalten. Die Feuerwehr konnte den Brand schnell löschen. Deutlich länger haben dagegen die Lüftungsmaßnahmen danach gedauert. Verletzt wurde niemand.
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0: Und da haben wir gerade 13 Grad in Waldenrath, 14 Grad in Alsdorf, höchstens 24 sind heute drin. Jetzt am Vormittag können sich auch noch so ein paar Nebelfelder halten. Das sieht richtig toll aus, wenn der so über den Feldern hängt. Und ansonsten gibt's heute einen Sonne-Wolken-Mix. Größtenteils bleibt's dabei auch trocken. Und am besten erledigt ihr heute alles, was ihr irgendwie draußen machen wollt. Morgen wird es nämlich viel regnerischer und kühler. Noch keine Meldungen. Am Samstagvormittag kommt gut ans Ziel.
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0: Die gibt's natürlich immer zuerst auf 100,5 das Hitradio. Auch die Liste ist gerade noch leer. Wenn ihr was gesehen habt, meldet euch gerne bei mir per WhatsApp an der 01578 212 1005 und warnt die anderen.
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0: Tag, moin und hallo, schön, dass ihr am Start seid. Schaut euch mal kurz um, ja, wer sitzt da heute Morgen mit euch am Frühstückstisch? Vielleicht euer Ex-Freund oder eure Ex-Freundin? Wäre schon irgendwie komisch, ne? Aber für manche ist das völlig normal. Für wen? Hören wir gleich nach J-Lo, Bruno Mars und Michael Schulte. Mein Name ist Max Schlösser, hallo.

0: Hallo, 100,5 das Hitradio hier mit Michael Schulte. Schön, dass ihr da seid. Nach so einer langjährigen Beziehung noch weiter zusammenwohnen. Ist das in Ordnung oder geht das schon zu weit? Ihr seid euch da einig.
1: Also wenn man sich die ganze Zeit streitet oder wenn der Ex-Partner dann eine neue oder einen neuen hat, dann geht nicht. Also ich denke, wenn man so lange verheiratet ist oder so, dann hat man ja auch sein Leben irgendwie aufeinander abgestimmt. Und ja, wenn man sich noch versteht, sollen wir machen.
2: Ich glaube, dann würde ich ausziehen. Also ich fände es schon sehr unangenehm, würde ich jetzt zu jemandem gehen und der würde mir sagen, ja, ich bin noch mit meiner Ex, also wir wohnen noch zusammen. Fände ich ein bisschen komisch.
3: Ich glaube, das kommt ein bisschen auf die Trennung an, oder? Also wenn man so im Guten auseinander geht, dann kann man vielleicht auch noch ein bisschen zusammen wohnen.
4: Würde ich auch genauso unterschreiben, halt, wenn man halt sich gut versteht und es halt trennt, weil es einfach nicht passt, aber wenn man es trotzdem versteht.
0: Ausgelöst hat die Diskussion das Promi-Pärchen Anne-Marie und Wayne Carpendale. Die sind seit 9 Monaten getrennt, leben aber weiterhin zusammen. Ich weiß ja nicht, ich fände es irgendwie komisch, getrennt aber zusammenwohnen, da weiß ja auch Netflix einfach nicht, ob ihr noch ein gemeinsames Profil braucht.

0: 100,5 das Hitradio hier mit Miley Cyrus und danach kommt noch Coldplay. Hört ihr so in 5 Minütchen.
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0: Hallo 100,5 Revier, wir haben jetzt 9:55.
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12: Mit Fabian Flemmer. In Eschweiler findet heute der landesweite Katastrophenschutztag statt. Die Feuerwehr, Hilfsorganisationen und der Bevölkerungsschutz zeigen in der Innenstadt ihre Arbeit und wir können zum Beispiel auch ein Feuerlöschtraining erleben. Start ist nachher um 10. Rettungshubschrauber-Einsatz am Abend zwischen Vossenack und Rollesbruch. Ein 16-Jähriger ist mit seinem Moped gegen eine Leitplanke gefahren. Der Jugendliche ist dabei schwer verletzt worden. Die niederländische Polizei verstärkt ihre Ermittlungen gegen den illegalen Handel mit schwerem Feuerwerk. Grund dafür ist unter anderem, dass dieses Feuerwerk bei Anschlägen und gegen Polizei und Rettungskräfte eingesetzt werden. Teil der Maßnahmen ist eine engere Zusammenarbeit mit der Post und auch den Paketdiensten. Am Cusanus-Gymnasium in Erkelenz hat es am Abend einen Feuerwehreinsatz wegen angebranntem Essen gegeben. Rund 50 Personen sind zu der Zeit in der Turnhalle gewesen. Die Feuerwehr konnte den Brand schnell löschen, musste danach aber noch wegen Lüftungsmaßnahmen vor Ort bleiben. Verletzt wurde niemand.
0: Bei euch in Haaren und Aldenhoven messen wir gerade 15 Grad, 24 sind heute drin, da geht also noch ein bisschen was. Ansonsten hält sich heute Morgen noch so ein bisschen der Nebel, es sieht aber richtig toll aus, wie der so über den Feldern liegt. Und wir kriegen einen Sonne-Wolken-Mix über den Tag, der bleibt auch größtenteils trocken. Und am besten erledigt ihr heute alles, was ihr irgendwie draußen machen wollt. Morgen wird es nämlich richtig nass und auch kühler. Ich habe noch keine Meldungen heute Morgen. Gute Fahrt.
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0: 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Ihr könnt aber der oder die Erste sein, die sich da eintragen. Also Abfahrt, Blitzer meldet ihr gerne in der 100,5 App oder auch per WhatsApp an die 01578 212 1005.
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0: Nico Santos für euch auf 100,5 das Hitradio. Hallo!
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0: Ach, Liebe, das schönste Gefühl der Welt. Aber auch nur, solange wir die rosarote Brille aufhaben, ne? Danach kommt sie zum Vorschein, diese kleinen Macken der Partner. Die waren anfangs zum Teil noch süß, konnten wir gut wegignorieren, aber wenn immer wieder das Geschirr, ne, in der Spüle liegen bleibt, platzt uns irgendwann der Kragen. Genau über das Gefühl hat Kamrat einen Song gemacht. Love Sober, sozusagen Liebe ohne die rosarote Brille. Unser 100,5-Hit-Tipp diese Woche.

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0: Hallo ihr Lieben, jetzt gibt's die Nachrichten um 5 vor 10.
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0: Am Samstag ist es in den Innenstädten bei uns immer ein gutes Stück voller als unter der Woche, Fabian Flemmer.
2: In Eschweiler, da ist heute besonders viel los. Der Katastrophenschutztag steht an.
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2: Jetzt gleich um 10, da geht's los mit dem landesweiten Katastrophenschutztag in der Eschweiler Innenstadt.
3: Also zwischen Peter-Paul-Kirche und Marienstraße werden Hilfsorganisationen von der Feuerwehr, also die komplette nicht polizeiliche Gefahrenabwehr, wird sich da präsentieren mit Demonstrationen. Die Feuerwehr wird eine Übung mit THW gemeinsam abhalten. Also es wird jede Menge Action sein und das Ganze dann zwischen 10 und 17 Uhr.
2: Das sagt Bürgermeister Patrick Nowicki. Das Motto in diesem Jahr ist gemeinsam stark. Ziel ist es, die Menschen zu informieren und auch ein Interesse am Katastrophenschutz zu wecken. Die niederländische Polizei verstärkt ihre Ermittlungen gegen den illegalen Handel mit schwerem Feuerwerk. Grund dafür ist, dass solche Feuerwerkskörper bei Anschlägen und auch als Waffe gegen die Polizei eingesetzt werden. Teil der intensiveren Ermittlungen ist eine engere Zusammenarbeit mit der Post- und Paketdiensten und auch international soll stärker gegen die Herstellung, Transport und Handel vorgegangen werden. Die Situation mit Feuerwerkskörpern, die sei völlig außer Kontrolle geraten, heißt es von der Polizei. Polizisten würden das im Streifendienst das ganze Jahr über beobachten. Ein 16-Jähriger ist bei einem Unfall zwischen Vossenack und Rollesbruch gestern Abend schwer verletzt worden. Der Jugendliche hat aus bisher unbekannter Ursache die Kontrolle über sein Moped verloren und ist danach gegen eine Leitplanke gefahren. Der 16-Jährige ist nach diesem Unfall mit einem Rettungshubschrauber ins Krankenhaus gebracht worden. Der Straßenabschnitt ist für die gesamte Unfallaufnahme komplett gesperrt gewesen. Ein schnellerer Facharzttermin im medizinisch dringenden Fällen, das hält Kassenärztechef Gassen für möglich. Mit einer entsprechenden Vergütung für die Praxen sei eine schnelle Terminvermittlung in solchen Fällen denkbar, das hat er jetzt gesagt. Die niedergelassenen Ärzte, die könnten demnach unter diesen Voraussetzungen eine begrenzte Anzahl kurzfristige Termine bereitstellen. Und die Zahl dieser Termine würde nach Gassens Einschätzung wohl auch für die Betroffenen ausreichen, die so einen Termin brauchen. Jetzt gleich um 10 Uhr ist Startschuss für eine Müllsammelaktion am Rhein und auch an einigen weiteren Flüssen. Zehntausende Freiwillige, die werden zu diesem Aktionstag erwartet. Neben Rhein wird unter anderem auch an der Ruhr und erstmals in diesem Jahr auch an der Niers mitgemacht. Bei der Aktion sind im letzten Jahr 300 Tonnen Abfall zusammengekommen. Die Helfer haben dabei alles Mögliche an Müll eingesammelt an diesen Flüssen, von Plastikflaschen und Grillzubehör bis hin zu ganzen Auspuffanlagen.
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0: Bei euch in Wassenberg und Setterich gerade 15 Grad, 24 sind heute drin. Jetzt am Vormittag hält sich noch so ein bisschen der Nebel, sieht aber teilweise richtig toll aus, wenn der so über den Feldern liegt. Ansonsten bekommen wir heute einen Sonne-Wolken-Mix und es bleibt trocken. Und am besten erledigt ihr heute alles, was ihr draußen irgendwie machen wollt. Der Sonntag wird nämlich richtig nass und kühler. Ich habe noch keine Meldungen. Gute Fahrt.
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0: 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Auch die Liste ist noch leer. Werdet gerne der erste Blitzreporter heute Morgen. Schickt er mir ganz einfach per WhatsApp an die 01578 212 1005 oder tragt es in unsere 100,5 App ein.
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0: Tag, moin und hallo, wir starten gemeinsam ins Wochenende. Einiges los heute bei uns im 100,5 Revier, ne? Jeck im Sonnesching, Gladbach und Aachen spielen, Ritterfest in Gangelt, Firmenlauf in Heinsberg und noch viel, viel mehr. Ganz viel Spaß bei all den Sachen heute. Wir fühlen jetzt mit euch die Vorfreude auf euren Samstag. Mein Name ist Max Schlösser, freue mich, dass ihr eingeschaltet habt.

Ah, so starten wir doch richtig schön entspannt in den Samstagvormittag. 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

0: Mando Diao für euch auf 100,5 das Hit Radio und gleich gibt's Teddy Swims. Da freuen wir uns drauf in ein paar Minuten.
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0: Guten Morgen zusammen. Wir haben jetzt 10:35.
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0: Mit Fabian Flemmer. In Eschweiler läuft der landesweite Katastrophenschutztag. Feuerwehr, Hilfsorganisationen und der Bevölkerungsschutz zeigen ihre Arbeit und wir können zum Beispiel auch ein Feuerlöschtraining miterleben. Der Aktionstag läuft noch bis 5 Uhr in der Innenstadt. Feuerwehreinsatz am Abend in Alsdorf-Waden. In der Jakobstraße hat es in der Küche einer Wohnung gebrannt. 2 Personen sind von der Feuerwehr gerettet worden. Nach rund 1 Stunde konnten die Feuerwehrleute den Einsatz beenden. Die niederländische Polizei geht verstärkt gegen den illegalen Handel mit schwerem Feuerwerk vor. Solche Feuerwerkskörper werden unter anderem als Waffe gegen die Polizei und für Explosionen an Häusern oder Fahrzeugen eingesetzt, so die Polizei. Teil der Maßnahmen ist eine verstärkte Zusammenarbeit mit der Post- und Paketdiensten. Tausende Menschen beteiligen sich heute an einer großen Müllsammelaktion am Rhein und einigen weiteren Flüssen. An der Nias haben sich in diesem Jahr erstmals auch Initiativen und Vereine angemeldet. Im letzten Jahr sind bei der Aktion 300 Tonnen Abfall zusammengekommen.
1: Bei euch in Asbeck haben wir gerade 15 Grad, Merkstein kommt auf 16, ein bisschen was geht noch, 24 Grad sind heute drin. Dazu gibt es einen Sonne-Wolken-Mix bei uns im 100,5 Revier. Zum Nachmittag zeigt sich die Sonne dabei auch ein bisschen öfter und es bleibt trocken. Und am besten erledigt ihr heute alles, was ihr irgendwie draußen machen wollt. Der Sonntag wird nämlich richtig nass und kühler. Ich habe noch keine Meldungen. Am Samstagvormittag kommt gut ans Ziel.
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1: 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Einen Blitzer habe ich in Jülich für euch auf der Römerstraße. Danke an Ingo fürs Durchgeben. Alle Blitzen könnt ihr auch nachschauen in der 100,5 App oder ihr schreibt mir eine WhatsApp an die 01578 212 1005 mit allem, was ihr unterwegs so seht.
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0: zum Abtanzen unter der Dusche. Kato, turn the lights auf 100,5, das Hitradio. Grüß euch. Schatz, in der Hose siehst du irgendwie dick aus. Sätze, die eine Beziehung in 0, nix beenden können. Eine amerikanische Zeitung sucht jetzt diese sogenannten Beziehungskiller-Sätze. Ihr habt auch gute Vorschläge.
1: Musst du schon wieder so rummotzen? Das bringt mich auf die Palme.
2: Also ganz schlimm ist morgens zu hören, dass man geschnarcht hat. Das ist nicht gut.
3: Wenn ich gerade dir meine Gefühle offenbare und dann heißt es, übertreib man nicht. Das finde ich in einer Beziehung ein No-Go.
4: Du musst dich immer so laut sein, weil ich habe ja eine laute Stimme. Und das macht mich rasend, wenn der das sagt, weil er recht hat. Ja, und ich kann das nicht abstellen.
0: Ja, das ist wahrscheinlich das Schlimmste in einer Beziehung, ne? Dann auch noch zugeben zu müssen, dass der andere recht hat, ne? Ich würde sagen, einfach mal entspannt jetzt in den Samstag starten und was Nettes sagen. Ich habe dir einen Kaffee gemacht, ich habe schon gestaubsaugt, komm, ich geh Brötchen holen und zack, ist die Beziehung gerettet. Jetzt Ed Sheeran für euch, der ist bestimmt auch richtig cute in seinen Beziehungen. Naja, Shape of You, schönen Samstag.

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0: Labouche, Be My Lover für euch um 5:05.
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0: Eine Wunderkerze anzünden ist okay, Böllern und Raketen nicht, Fabian Flemmer.
2: In den Niederlanden, da ist privates Feuerwerk ja mittlerweile verboten. Böller und Co., die sind dadurch aber nicht automatisch verschwunden.
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2: Die niederländische Polizei geht verstärkt gegen den illegalen Handel mit schwerem Feuerwerk vor. Dieses Feuerwerk wird nicht nur zu Silvester benutzt, auch als Waffe gegen die Polizei oder für Explosionen an Häusern und Autos. Teil der verstärkten Ermittlungen ist eine engere Zusammenarbeit mit der Post und Paketdiensten. Laut Medienberichten werden deswegen auch die Grenzen zu Belgien und Deutschland genauer kontrolliert. Die Situation mit Feuerwerkskörpern sei völlig außer Kontrolle geraten, heißt es von der niederländischen Polizei. Polizisten im Streifendienst würden das ganze Jahr über beobachten, vor allem aber an Silvester. In Eschweiler läuft der landesweite Katastrophenschutztag. Feuerwehr, Hilfsorganisationen und der Bevölkerungsschutz zeigen ihre Arbeit. Wir können uns über ganz verschiedene Dinge informieren und zum Beispiel auch ein Feuerlöschtraining miterleben. Bis 5 Uhr läuft der Katastrophenschutztag in der Eschweiler Innenstadt. Feuerwehreinsatz am Abend in Alsdorf-Waden. Anwohner der Jakobstraße hatten sich gemeldet, weil sie einen Rauchmelder aus der Nachbarwohnung gehört haben. In der Wohnung stand viel Rauch, hat die Feuerwehr gemerkt, als sie angekommen ist. Und die Feuerwehrleute haben den Brand dann in der Küche ausgemacht. 2 Personen haben die Feuerwehrleute gerettet. Sie wurden an den Rettungsdienst übergeben. Der Einsatz ist nach rund einer Stunde beendet gewesen. Die betroffene Wohnung ist zurzeit unbewohnbar. Ein 16-Jähriger ist gestern Abend im Kreis Düren mit einem Rettungshubschrauber abtransportiert worden. Der Jugendliche hat die Kontrolle über sein Moped verloren und ist anschließend gegen eine Leitplanke gefahren. Die L160 zwischen Vossenack und Rollesbruch ist für die Unfallaufnahme komplett gesperrt gewesen in diesem Bereich. Borussia Mönchengladbach ist heute am 3. Spieltag der Bundesliga gefordert. Es geht auswärts nach Freiburg. Trainer Eugen Polanski weiß, dass das eine schwierige Aufgabe wird.
3: Weil sie sehr, sehr viel richtig machen. Ihre Spiele dann auch einfach ja, in einer Konstanz gewinnen, das natürlich sehr, sehr viel Selbstbewusstsein bringt. Bei Standards extrem unangenehm sind also so auch viele kleine Details, wo du auch höllisch drauf aufpassen musst. Ich glaube, dass natürlich überhaupt nicht einfach wird, dieses Spiel zu spielen. Und trotzdem ist es so, dass wir da hinfahren wollen, um dort auch was mitnehmen zu können.
2: Ja, alles andere wäre auch nicht so gut. Anpfiff später ist um 3:30. Die Borussia-Fans, die warten noch auf die ersten Punkte in dieser Saison. Und auch Alemannia Aachen spielt heute in der Liga. Ab 4:30 geht es zu Hause gegen Jahn Regensburg. Das Spiel hört ihr wie gewohnt über die vollen 90 Minuten im 100,5 Alemannia Livestream.
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0: Bei euch in Erkelenz sind wir gerade bei 16 Grad, Stolberg kommt auf 17 und höchstens 24 sind heute drin. Dazu gibt es einen Sonnenwolke-Mix bei uns im 100,5 Revier. Zum Nachmittag zeigt sich die Sonne dabei auch ein Ticken öfter und es bleibt trocken bei uns. Und am besten erledigt ihr heute alles, was ihr irgendwie draußen machen wollt. Der Sonntag wird nämlich nass und kühler. Ja, heute ziemlich entspannt auf den Straßen, keine Meldungen, gute Fahrt.
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0: 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Da habe ich einen für euch in Jülich auf der Römerstraße. Danke an Ingo. Blitzen könnt ihr ansonsten in der 100,5 App nachschauen, da auch gerne neue eintragen. Oder ihr schreibt mir eine WhatsApp an die 01578 212 1005.
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0: Mit Max Schlösser, Tag zusammen. Gleich geht's los, Jack im Sonnesching in Aachen. 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

0: Mit 100,5 das Hitradio durch den Samstagvormittag. Hallo zusammen. Die Halbzeitshow beim Super Bowl ist für viele US-Stars ja das Highlight oder eines der Highlights der Karriere. Nächstes Jahr könnte aber einfach mal Mickey Maus da auftreten.
1: Oh Junge!
0: Ja, oh Junge. Das wäre auch nicht das erste Mal, dass die Maus beim Super Bowl auftritt. In den 90ern gab es schon mal ein paar Disney-Halbzeitshows mit Mickey Maus. Und da wurde die Maus dann auch von Disney-Stars unterstützt. Das könnte dieses Mal dann wieder genauso sein. Sabrina Carpenter ist da im Gespräch oder ganz klar auch Miley Cyrus. Let's pretend it's not the end of the world. Ob es dann aber wirklich so weit kommt, steht jetzt noch nicht fest, aber es laufen wohl schon länger Gespräche zwischen Disney und der NFL. Olivia Rodrigo könnte dann auch mit am Start sein, zum Beispiel mit ihrem aktuellen Hit Drop Dead. Schönen Samstag!

0: grüße euch. Auf dem Weg zum Supermarkt gibt's gleich noch Miles Smith. Drive Safe hört ihr nach den Nachrichten.
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0: Hallo ihr Lieben, wir haben jetzt 11:55.
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13: Mit Fabian Flemmer. Die niederländische Polizei verstärkt ihre Ermittlungen gegen den illegalen Handel mit schwerem Feuerwerk. Grund dafür ist unter anderem, dass dieses Feuerwerk bei Anschlägen und gegen Polizei und Rettungskräfte eingesetzt wird. Teil der Maßnahmen ist eine engere Zusammenarbeit mit der Post und den Paketdiensten. Und laut Medienberichten werden deswegen auch die Grenzen zu Belgien und Deutschland genauer kontrolliert. In Eschweiler läuft der landesweite Katastrophenschutztag. Das Motto in diesem Jahr ist gemeinsam stark. Unter anderem die Feuerwehr und der Bevölkerungsschutz zeigen ihre Arbeit. Wir können uns über alles Mögliche informieren. Noch bis 5 Uhr läuft der Katastrophenschutztag. Feuerwehreinsatz gestern Abend in Alsdorf-Waden. In der Küche einer Wohnung hatte es gebrannt. Zwei Personen hat die Feuerwehr gerettet. Das Feuer konnte danach schnell gelöscht werden. Der Einsatz war nach rund einer Stunde beendet. Borussia Mönchengladbach spielt heute Nachmittag in der Bundesliga, auswärts in Freiburg. Anpfiff später ist um 3:30. Und auch Alemannia Aachen ist heute wieder in der Liga dran. Die Alemannia empfängt Jahn Regensburg ab 4:30.
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0: Bei euch in Gangelt und Aachen haben wir gerade 18 Grad, ein bisschen was geht da noch, 24 sind heute drin. Ansonsten gibt es einen Sonne-Wolken-Mix bei uns im 100,5 Revier. Zum Nachmittag zeigt sich die Sonne dabei auch ein bisschen öfter und es bleibt trocken. Deswegen erledigt ihr heute am besten alles, was ihr irgendwie draußen machen wollt. Der Sonntag wird nämlich richtig nass und kühler. Vorsicht bitte auf der A4 Köln Richtung Aachen zwischen Eschweiler Ost und Eschweiler West ist ein Auto liegen geblieben. Und dann habe ich noch einen Stau für euch. Auf der A4 Herlen Richtung Aachen am Grenzübergang Fettschau dauert es Richtung Deutschland mal wieder 5 Minuten länger. Allen unterwegs eine gute Fahrt.
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0: 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Geblitzt werdet ihr in Jülich auf der Römerstraße, das hat Ingo gesehen. Dank dir. Alle Blitzen findet ihr ansonsten in der 100,5 App oder ihr tragt da gerne auch neue ein oder ihr schreibt mir eine WhatsApp an die 01578 212 1005. Ich sag vielen Dank.
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0: Harry Styles macht den Morgen doch direkt viel, viel schöner. Hier ist 100,5 das Hit-Radio-Tag zusammen. Habt ihr den neuen Hong Kong Iced Tea auch schon auf Instagram und TikTok angezeigt bekommen? Ist ein absolutes Trendgetränk zurzeit. Und Eiko Pate aus der 100,5 Morning Show hat's für euch getestet.
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2: Hong Kong Iced Tea geht gerade viral. Einfach so 3 bis 4 Beutel schwarzen Tee in eine Flasche Sprite für ein paar Stunden im Kühlschrank und fertig ist der Sommerdrink. Mhm. Ja, teste doch mal. Soll ja wie Eistee schmecken.
3: Es schmeckt tatsächlich wie Eistee, aber du, wer Eistee will, der kauft sich einfach direkt einen Eistee im Supermarkt. Hongkong Eistee ist ansonsten einfach nur völliges Rumgeschlabber.
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0: One Republic West Coast für euch um 5 vor 12.
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0: Privates Feuerwerk ist in den Niederlanden mittlerweile verboten, Fabian Flemmer.
2: Die Polizei guckt jetzt genauer hin beim illegalen Handel.
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2: In den Niederlanden wird verstärkt gegen den illegalen Handel mit schwerem Feuerwerk vorgegangen. Grund dafür ist unter anderem, dass dieses Feuerwerk bei Anschlägen und auch als Waffe gegen Polizei und Rettungskräfte eingesetzt wird. Die niederländische Polizei wird unter anderem enger mit der Post und den Paketdiensten zusammenarbeiten. Die Situation mit Feuerwerkskörpern, die sei völlig außer Kontrolle geraten, heißt es von der niederländischen Polizei. Das Problem zeigt sich das ganze Jahr über. In Alsdorf-Waden hat die Feuerwehr gestern Abend zwei Personen aus einer Wohnung gerettet. In der Wohnung hatte es in der Küche gebrannt. Die gesamte Wohnung war beim Eintreffen der Feuerwehr schon stark verraucht. Die beiden Personen sind dem Rettungsdienst übergeben worden. Das Feuer haben die Feuerwehrleute danach schnell löschen können. Die betroffene Wohnung ist zurzeit unbewohnbar. Über 300 Millionen Euro wird die zweite Abschiebehaftanstalt des Landes NRW in Mönchengladbach kosten. Die Einrichtung ist nach dem Terroranschlag von Solingen 2024 beschlossen worden. Das Gefängnis soll auf einen Teil des ehemaligen Militärgeländes in Rheindahlen entstehen. Einen Termin für den Baustart, den gibt es aber noch nicht. Zum dritten Mal findet heute das Festival Sounds for Climate in Aachen statt. Auf der Hollandwiese soll von jetzt gleich 12 Uhr an bis heute Abend ein Musikprogramm mit Infos zur Klimakrise und weiteren politischen Themen verbunden werden. Auch das Festival selbst, das setzt auf klimaschonende Maßnahmen. Die Stromversorgung soll in diesem Jahr zum Beispiel komplett über Solarstrom laufen. Außerdem gibt es unter anderem auch ein veganes Catering, Mehrweggeschirr mit Spülstraße und regionale Getränke. Der Eintritt ist frei, es gibt aber ein Crowdfunding, um die Unkosten zu decken. Borussia Mönchengladbach will die ersten Punkte in dieser Saison sammeln. Die nächste Chance darauf, die gibt's heute Nachmittag auswärts in Freiburg. Nach der bitteren 3:4 Niederlage letzte Woche zu Hause gegen Elversberg fordert Trainer Eugen Polanski einen besseren Auftritt.
3: Ich glaube, dass wir bis zur 65. Minute einfach ein richtig gutes Spiel letzte Woche machen und uns durch individuelle Fehler dieses Spiel komplett kaputt machen. So, und das hat Gründe. Und jetzt kommt dann halt darauf hin, diese Forderung von mir, das dann auch besser umzusetzen, weil ich glaube, dass wir vieles richtig gemacht haben, aber halt dann auch relativ viel falsch, wenn man ein Spiel nach einem 3:1, was man führt, dann abgibt. So, das sollte so nicht passieren.
2: Anpfiff später ist um 4:30. Und auch Alemannia Aachen spielt heute wieder in der Liga. Ab 4:30 geht's am Tivoli gegen Jahn Regensburg. Das Spiel hört ihr wie gewohnt über die vollen 90 Minuten im 100,5 Alemannia Livestream.
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0: Bei euch in Mönchengladbach gerade 17 Grad, Kaken kommt auf 19. Ein bisschen was geht dann noch, 24 Grad sind heute drin. Heute gibt's ansonsten einen Sonne-Wolken-Mix bei uns im 100,5 Revier. Zum Nachmittag zeigt sich die Sonne dabei auch ein bisschen öfter und es bleibt trocken. Und am besten erledigt ihr heute alles, was ihr irgendwie draußen machen wollt. Der Sonntag wird nämlich nass und kühler. Eine Meldung von der A4 Herren Richtung Aachen. Am Grenzübergang Fettschau braucht ihr gerade mal wieder 20 Minuten länger. Das war's. Gute Fahrt.
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0: 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Blitzen haben wir in Jülich auf der Römerstraße. Danke an Ingo. Und ganz frisch reingekommen noch in Aachen auf dem Brandahofer Weg. Das ist eine 30er-Zone. Danke an Flo. Alle Blitzen könnt ihr ansonsten auch über die 100,5-App nachschauen. Da auch gerne neue eintragen. Oder ihr schickt mir eine WhatsApp. Gerne auch mit einer Sprachnachricht an die 01578 212 1005.
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0: Tag, moin und hallo, Mittagszeit, guten Appetit euch. Gleich checken wir wieder die Alltagsmythen, die unsere Omas uns so jahrelang eingetrichtert haben, ne? Vorher spiele ich euch aber noch Loy, Red Eyes und Lady Gaga, Shallow. Mein Name ist Max Schlösser, schönes Wochenende.

0: Michael Schulte, Lovesick für euch auf 100,5, das Hitradio. Schön, dass ihr da seid. An welchen Mythos glaubt ihr so? Einmal die Woche räumen wir mit den größten auf. Und der hier regt zum Nachahmen an.
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2: Wir können nicht gleichzeitig schlucken und atmen.
3: Stimmt tatsächlich. Beim Schlucken verschließt unser Körper für einen kurzen Moment den Atemweg, damit Essen und Trinken nicht in der Luftröhre landen. Erst danach wird weitergeatmet. Unser Körper macht das übrigens komplett automatisch, was wahrscheinlich auch besser ist. Und jetzt hätten wir gern Selfies von allen, die es selbst ausprobiert haben.
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0: Gleich geht's hier für euch weiter mit Bebe Rexha. New Religion für euren Samstagmittag nach den News.
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0: Hallo 100,5 Revier, wir haben jetzt 10:55 und ich habe eine Meldung für euch von der A4 Herlen Richtung Aachen. Am Grenzübergang Fettschau braucht ihr gerade 10 Minuten länger. Das war's aber schon, kommt gut an euer Ziel.
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0: 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Geblitzt werdet ihr in Jülich auf der Römerstraße, danke an Ingo. Und nochmal in Aachen auf dem Branderhofer Weg, da ist eine 30er-Zone, danke an Flo. Alle Blitzen könnt ihr nachschauen in der 100,5 App oder natürlich die anderen gerne warnen, zum Beispiel per WhatsApp an die 01578 212 1005.
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0: Leonie Stay auf 100,5 das Hitradio, die hat in ihren Songs einfach immer so einen wunderschönen leichten Urlaubsvibe, oder? Und da kommen wir jetzt auch hin. Jeck im Sonnesching zu Gast in Aachen. Eine Riesenparty auf dem Skiogelände. 100,5 Reporterin Annika Neumann ist mit dabei. Und obwohl sie da heute alleine hin ist, hat sie schon neue Freunde, oder?
1: Wir haben direkt die Tanzgruppe Zunftis aus Stolberg getroffen. Wie ist die Stimmung bei euch?
2: Ja, mega! Wir waren letztes Jahr schon alle hier und wir lieben diese Veranstaltung und sind sehr traurig, dass sie nächstes Jahr leider nicht mehr stattfinden wird.
1: Tanzt ihr gleich denn auch noch eine Runde?
3: Ja, hier unten bestimmt. Auf der Bühne leider nicht. Das überlassen wir den Sängern. Die können das ein bisschen besser.

0: mal hier unten ein paar Showeinlagen machen.
1: Und auf welchen Act freut ihr euch am meisten?
2: Tatsächlich auf die Hopfenkehlchen und auf Druckluft auf jeden Fall. Und Kasala. Also eigentlich auf fast alle.
1: Ja, perfekt. Dann könnt ihr ja so die Zeit bis Karneval gut überbrücken. Steht denn euer Tanz schon für die nächste Saison?
2: Ja, auf jeden Fall. Der steht schon. Wir arbeiten gerade noch so an den letzten Feinschliffen, aber der steht auf jeden Fall. Also wenn ihr uns sehen wollt, kommt auf jeden Fall nach Stolberg. Wir sind die Zunft Dies und freuen uns über jeden, der kommt.
1: Super, viel Spaß euch noch. Danke.
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0: Wir lassen Adele noch ein bisschen ausklingen und gehen dann in die Nachrichten um 5:05.
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0: In Belgien soll man besser vorbereitet sein auf einen Waldbrand, Fabian Flemmer.
2: Die Regierung hat ihr Go für einen nationalen Aktionsplan gegeben.
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2: Dieser Sommer habe leider bestätigt, dass die Risiken nicht mehr nur theoretisch sind und man schnell handeln müsse. So hat sich der Klimaminister geäußert, darüber berichtet der flämische Rundfunk VRT. Um in Zukunft besser vorbereitet zu sein, wird an einem nationalen Aktionsplan gearbeitet. Es soll unter anderem geklärt werden, wie zusätzliche Einsatzkräfte im Ernstfall schnell mobilisiert werden können. Die Maßnahmen dürfen nicht erst beginnen, wenn ein Brand bereits ausgebrochen ist. Die niederländische Polizei verstärkt ihre Ermittlungen gegen den illegalen Handel mit schwerem Feuerwerk. Grund dafür ist, dass solche Feuerwerkskörper bei Anschlägen und auch als Waffe gegen die Polizei eingesetzt werden. Teil der intensiveren Ermittlungen ist eine engere Zusammenarbeit mit der Post und auch den Paketdiensten. Laut Medienberichten werden deswegen auch die Grenzen zu Belgien und Deutschland genauer kontrolliert. Die Situation mit Feuerwerkskörpern sei völlig außer Kontrolle geraten, heißt es von der Polizei. Polizisten würden das im Streifendienst das ganze Jahr über beobachten. Weniger Beton, mehr Grün. Das Land NRW startet eine Entsiegelungsinitiative. Oliver Krischer, Minister für Umwelt, Naturschutz und Verkehr, sagt, dass jeder versiegelte Quadratmeter, den man entsiegelt und begrünt, den Menschen in den Städten hilft. Das große Problem bei versiegelten Flächen: Diese Böden heizen sich im Sommer stark auf und nehmen kaum Regenwasser auf. In der neuen Initiative werden bestehende Fördermöglichkeiten, Praxisbeispiele und Hilfsangebote zusammengeführt. Damit sollen sie in immer mehr Orten im Land genutzt werden. Es fehlt scheinbar an Schlaf bei den Schülerinnen und Schülern in Deutschland. In einer Umfrage der Krankenkasse DRK klagt fast die Hälfte über Schlafstörungen und außerdem fühlen sich fast 70% mindestens einmal die Woche erschöpft. Die DRK sieht eine Verbindung von Erschöpfung und Schlafproblemen zu den zuletzt schwachen deutschen Ergebnissen bei der PISA-Studie. Nötig sei mehr Gesundheitskompetenz. Wer nicht weiß, wie er mit solchen Belastungen schon in jungen Jahren umgehen kann, habe schlechtere Voraussetzungen für erfolgreiches Lernen. Heute soll es bei Borussia Mönchengladbach besser laufen als letztes Wochenende bei der 3:4 Heimniederlage gegen Elversberg. Nach dem Spiel hatte vor allem Kapitän Tim Kleindienst seine Mitspieler deutlich kritisiert. Danach hat es ein Gespräch mit der Vereinsführung gegeben.
3: Ich glaube, das Gespräch zwischen Club und auch Tim ist erstmal von Mann zu Mann. Das ist einfach ganz normal. Wir sind im Mannschaftssport, wir sind im Teamsport, wir sind im emotionalen Sport. Wir waren alle unfassbar enttäuscht nach diesem Spiel gegen Elversberg. Dass er da Finger in die Wunde legt, das möchten wir definitiv. Da gibt es auch keinen Maulkorb oder sonst. Das ist einfach ein ganz normales Gespräch gewesen. Man hat es dann mit dem Statement einmal einen Deckel drauf gemacht. Der Tim ist unser Kapitän, der geht voran. Das möchten wir genauso haben.
2: Sagt Gladbachs Sportchef Ruben Schröder. Intern, da ist also alles geregelt. Heute soll dann Leistung auf dem Platz folgen. Ab 4:30 geht es auswärts gegen Freiburg. Und auch Alemannia Aachen ist heute wieder in der Liga dran. Ab 5:30 geht es am Tivoli gegen Jahn Regensburg. Ihr hört diese Partie wie gewohnt über die vollen 90 Minuten im 100,5 Alemannia Livestream.
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0: Bei euch in Würselen und Herrn messen wir gerade 20 Grad, höchstens 24 sind heute drin. Dazu gibt's einen Sonne-Wolken-Mix im 100,5 Revier. Zum Nachmittag zeigt sich die Sonne dabei auch ein bisschen öfter und es bleibt auf jeden Fall trocken. Und deshalb der Hinweis, am besten alles, was ihr draußen machen wollt, heute machen, denn der Sonntag wird auf jeden Fall nass und kühler. Wir haben einmal die A4 her in Richtung Aachen. Am Grenzübergang Fetschau braucht ihr gerade 15 Minuten länger. Ansonsten gute Fahrt.
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0: 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Geblitzt seid ihr in Jülich auf der Römerstraße, in Aachen auf dem Branderhofer Weg, das ist eine 30er-Zone, und in Herzogenrath noch auf der Willibrodstraße, das ist ebenfalls eine 30er-Zone. Vielen Dank an Ingo, Flo und Fiona fürs Durchgeben. Alle Blitzen könnt ihr nachschauen in der 100,5-App und natürlich die anderen Warnen ganz einfach per WhatsApp an die 01578 212 1005. Danke!
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0: Mit Max Schlösser, wir genießen gemeinsam das Wochenende. Schön, dass ihr dabei seid und schalten gleich nochmal rüber, ne, zur größten Party dieses Wochenende im 100,5 Revier, Jeck im Sonnesching in Aachen. Dazu gibt es natürlich den ganzen Tag unsere Gute-Laune-Playlist, jetzt mit Kygo, Passenger und Alex Warren.

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Alex Warren, Ordinary, hier ist 100,5 das Hitradio. Grüß euch. Wir haben Samstagmittag und wir freuen uns natürlich jetzt auch schon so ein bisschen auf den Samstagabend, ne? Vielleicht reicht das Wetter nochmal gerade so zum Grillen oder einfach gemütlich auf der Couch chillen. Alles geile Pläne. Wir chillen aber jetzt erstmal gemeinsam mit Ray Dalton. Tolle Stimme, tolle Songs. Und mit seinem aktuellen Hit genießen wir jetzt das Wochenende. God Dead High. Ray Dalton.

0: Hallo zusammen, das ist euer Samstagmittag auf 100,5, das Hitradio mit Shawn Mendes. Und ihr könnt das Radio direkt laut lassen, gleich geht's weiter mit Bruno Mars. I just might nach dem Blick auf die Straßen.
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0: Hallo 100,5 Revier, wir haben jetzt 5 vor halb 2 und eine Meldung von der A4 her in Richtung Aachen. Am Grenzübergang Fettschau braucht ihr gerade 15 Minuten länger Richtung Deutschland. Und dann haben wir noch eine Meldung aus Wegberg-Asbeck. Da ist aktuell an der Kreuzung B221 Alte Landstraße ein Unfall passiert. Am besten umfahrt ihr das Gebiet gerade, ansonsten eine gute Fahrt.
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0: 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Geblitzt werdet ihr in Jülich auf der Römerstraße. Danke, Ingo. In Aachen gibt's tolle Fotos auf dem Branderhofer Weg. Das ist eine 30er-Zone, wurde von Flo gemeldet. Und Fiona hat noch eine Blitze gesehen in Herzogenrath auf der Willibrodstraße. 30er-Zone ebenfalls. Alle Blitzen könnt ihr ansonsten in der 100,5-App nachschauen und natürlich da neue eintragen. Oder ihr ruft mich einfach an der 100,5 Hotline unter 0180 501 0055.
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0: Bei dem Hit bricht doch auch die Sonne durch die Wolken. Martin Garrix Repeated, ihr ist 100,5, das Hitradio, Hallöchen zusammen. Das Wetter dieses Wochenende lässt es wahrscheinlich nicht mehr zu. Morgen ist dann die Freibadsaison offiziell vorbei im 100,5 Revier. Zeit, eine Bilanz zu ziehen. Für das Freibad Hageweiher gab es mit über 150.000 Gästen einen absoluten Besucherrekord.
1: Also von den Zahlen her haben wir wieder Rekordzahlen. Ja, der Sommer war super lange, super heiß. Im Mai und Juni waren die besucherstärksten Monate und ansonsten hat man jeden Monat richtig gut besucht. Einer meiner intensivsten Saisons, die ich in 37 Jahren hier mitgemacht habe. Und aufgrund dessen, dass sich halt manche Leute nicht so benehmen können, haben wir dann auch einen Sicherheitsdienst bekommen.
0: Sagt Badleiter Thorsten Liebel. Und das Security-Team war auch nötig.
2: Die extremsten Momente sicherlich am Anfang, als hier die Leute über die Zäune geklettert sind und wir das unterbinden mussten. Ein Moment, der sehr in Erinnerung geblieben ist, ist, dass hier tatsächlich eine Attacke auf eine Ente gab. Also Leute irgendwie so gestresst sind oder weiß nicht, aus welchen Gründen da eine Ente getreten worden ist, die am Ende auch gestorben ist. Da gab es auch ein Hausverbot am Ende und auch eine Anzeige. Genau, das sind so sicherlich die extremsten Momente gewesen.
0: Tja, sagt Benjamin Ott, Geschäftsführer der beauftragten Sicherheitsfirma. Und irgendwann wird sich diese Ente rächen, da bin ich mir sicher. Wir nehmen auf jeden Fall Abschied von der Freibad-Saison. Die Freibad-Fritte wird durch einen schönen heißen Tee ersetzt und der Sprung ins kalte Wasser durch einen schönen Spaziergang durch die Tevener Heide oder den Aachener Wald. Macht euch ein schönes Wochenende jetzt mit Coldplay. 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

0: Hallo ihr Lieben, wir haben jetzt gleich 2:05.
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0: Dieser Sommer hat uns gezeigt, große Waldbrände gibt es nicht nur in Spanien oder Frankreich, Fabian Flemmer.
2: Nach dem Feuer im Hohen Venn wird in Belgien ein nationaler Aktionsplan ausgearbeitet.
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2: Wir dürfen nicht erst handeln, wenn das Feuer bereits ausgebrochen ist. Das sagt Belgiens föderaler Klimaminister. Darüber berichtet der flämische Rundfunk VRT. Belgiens Regierung erarbeitet einen nationalen Aktionsplan für Waldbrände und andere Katastrophenereignisse. Man müsse die Risiken besser verstehen, sie besser vorhersehen, bessere Warnungen aussprechen und im Ernstfall bereit sein, einzugreifen. Dass es so einen Plan braucht, hat der Brand im Hohen Venn deutlich gemacht. Vor allem soll ausgearbeitet werden, welche zusätzlichen Kapazitäten Belgien braucht und wie Personal und Ausrüstung schneller und effizienter eingesetzt werden können. Schlafprobleme und Erschöpfung bei den Schülerinnen und Schülern in Deutschland. In einer Umfrage der Krankenkasse DRK sagt fast die Hälfte in den Klassen 5 bis 10, dass sie Schlafstörungen haben. Fast 70% fühlen sich mindestens einmal die Woche erschöpft. Wer nicht weiß, wie er mit solchen Belastungen umgehen kann, hat schlechtere Voraussetzungen für erfolgreiches Lernen, so der DRK-Chef. Nötig sei mehr Gesundheitskompetenz. Tausende Menschen sind heute am Rhein und einigen weiteren Flüssen, um an einer Müllsammelaktion teilzunehmen. Allein in Düsseldorf ist der Veranstalter schon am Mittag von rund 6.000 Teilnehmern ausgegangen. Von den Veranstaltern wird das Ganze als größte Müllsammelaktion Mitteleuropas bezeichnet. Und bei der Aktion, da macht sich auch das Niedrigwasser bemerkbar. Es wurden zum Beispiel Motorenteile und ein Anker gefunden, weil sie freigelegt worden sind. Im letzten Jahr sind rund 300 Tonnen Müll zusammengekommen. In Eschweiler läuft der landesweite Katastrophenschutztag. Feuerwehr, Hilfsorganisationen und der Bevölkerungsschutz zeigen ihre Arbeit. Wir können uns über ganz verschiedene Dinge informieren und zum Beispiel auch ein Feuerlöschtraining miterleben. Bis 5 Uhr läuft der Katastrophenschutztag in der Eschweiler Innenstadt. Alemannia Aachen empfängt heute Nachmittag Jan Regensburg auf dem Tivoli. Trainer Mersat Selimbegovic sieht da eine gute Mannschaft auf sein Team zukommen.
3: Letztes Jahr haben sich ein bisschen gesucht. Trainer hat jetzt eine ganze Vorbereitung Zeit gehabt. Die haben sich für ein System entschieden. Das machen die auch nicht schlecht. Ich finde, das einfach Ergebnisse sind deutlich schlechter als das, was die darbieten, das, was die können. Deswegen wird sich diese Mannschaft auch finden. Die haben ein sehr ruhiges Umfeld, einen sehr guten, erfahrenen Trainer. Deswegen wird das eine intensive, packende Partie und hoffe mit besserem Ausgang für uns.
2: Ja, das hoffen wir auch. Die Regensburger, die haben in den ersten 4 Spielen nur 3 Punkte geholt. Aachen steht dagegen mit 7 Zählern im oberen Feld der Tabelle. Anpfiff später ist um 16:30. Ihr hört das Spiel wie gewohnt über die vollen 90 Minuten im 100,5 Alemannia Livestream. Und schon eine Stunde vorher, um 16:30, ist auch Borussia Mönchengladbach gefordert. Es geht auswärts gegen den SC Freiburg.
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0: Bei euch in Basweiler und Übach-Palenberg messen wir gerade 20 Grad. Ein bisschen was geht da noch, 24 sind drin. Ansonsten gibt's heute einen Sonne-Wolken-Mix bei uns im 100,5 Revier. Zum Nachmittag zeigt sich die Sonne dabei auch immer ein bisschen öfter. Am besten nutzt ihr den Tag heute auch, denn morgen ist das nicht mehr so einfach möglich. Alles, was ihr draußen machen wollt, wird morgen durch viel Regen verhindert und kälter wird es auch noch. Wir haben einmal die A4 Herren Richtung Aachen Richtung Köln. Entschuldigung, ich fange nochmal neu an. Wir haben die A4 Aachen Richtung Köln zwischen dem Kreuz Aachen und Eschweiler West. Da liegen aktuell Gegenstände auf allen Fahrstreifen. Fahrt da bitte vorsichtig. Und noch ein Stau für euch auf der A4 Herren Richtung Aachen. Da dauert es mal wieder 15 Minuten länger am Grenzübergang Fettschau. Ich wünsche euch trotzdem eine gute Fahrt.
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0: 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Geblitzt werdet ihr in Jülich auf der Römerstraße, in Aachen auf dem Bratterhofer Weg. Das ist eine 30er-Zone. Dann haben wir noch eine 30er-Zone in Herzogenrath auf der Willibrodstraße. Das hat Fiona uns gemeldet. Und gerade ganz fisch reingekommen noch von Paul. Ein Blitzer zwischen Alsdorf und Merkstein auf der B57. Danke auch an Ingo und Flo. Alle Blitzen könnt ihr nachschauen in der 100,5-App. Oder ihr schreibt mir einfach eine WhatsApp und meldet was unter der 01578 212 1005.
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0: Tag, moin und hallo. Wir freuen uns über einen richtig schönen Spätsommersamstag da draußen, ne? Und wir nutzen das schöne Wetter beim Sport, beim Autowaschen oder bei Jack im Sonnenschein. Da schalten wir gleich nochmal hin. Vorher unsere Gute-Laune-Playlist mit drei Hits am Stück.

0: I knew it, Taylor Swift, I knew it, I knew you, für euch auf 100,5 das Hitradio. Das 100,5 Revier feiert heute Karneval bei Jeck im Sonnesching. Jede Menge Kölsche Bands sind mit dabei und auch unsere Reporterin Annika Neumann. Die ist gerade an einem der besten Orte auf dem ganzen Festivalgelände.
1: Wir stehen hier gerade vor der schönsten Location, den 100,5 Dixi-Klos, und Maike und Johanna gehören zu den glücklichen Gewinnern. Wie sehr freut ihr euch darüber?
2: Oh, Wahnsinn, Wahnsinn. Wir haben es der Hammer auf jeden Fall. Das macht den Tag noch besser.
3: Absolut.
1: Und habt ihr schon getestet?
3: Noch nicht, wir stehen kurz davor.
2: Ja, du hast uns ja gerade abgefangen. Wir wollten jetzt mal ausprobieren, wie es hier so aussieht, und auch ein paar Sachen abwerfen. Ne?
1: Ja, dann brauche ich danach auf jeden Fall ein Feedback, wie es denn gelaufen ist. Auf wen freut ihr euch heute am meisten?
3: Cat Baloo.
2: Ja, Cat Baloo und Brings.
1: Seid ihr das erste Mal bei Jeck im Sonnesching?
3: Letztes Jahr, das erste Mal, war auch unser erstes Mal.
1: Ihr habt auch richtig tolle Kostüme an. Wie lange habt ihr überlegt, was ihr anziehen wollt?
2: Eigentlich nicht so lange. Tatsächlich Sachen sind, die wir so ein bisschen auch im Schrank hatten und mit den Mädels dann zusammen was überlegt haben.
3: Ja, und heute war die beste Möglichkeit, es zu tragen.
1: Super, dann euch viel Spaß noch und lasst es krachen.
0: Ja, und ganz viel Spaß wünsche ich euch hier aus dem Studio auch. Da bekommen wir doch schon richtig Bock auf den 11.11.

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0: Von Artemis zu J-Lo in wenigen Minuten. Save Me Tonight nach dem Blick auf die Straßen.
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0: Hallo 100,5 Revier, wir haben jetzt 3:05 und eine Warnmeldung von der A4 Aachen Richtung Köln zwischen dem Kreuz Aachen und Eschweiler West. Liegen Gegenstände auf allen Fahrstreifen, fahrt da bitte besonders vorsichtig. Und noch ein Stau für euch auf der A4, Herlen Richtung Aachen. Am Grenzübergang Fettschau braucht ihr gerade wieder mal 20 Minuten länger. Allen unterwegs eine gute Fahrt.
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0: 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In Jülich haben wir einen Blitzer auf der Römerstraße, den hat Ingo gesehen. In Aachen werdet ihr auf dem Branderhofer Weg geblitzt, da ist eine 30er-Zone. Danke an Flo. Dann hat Fiona einen Blitzer in Herzogenrath entdeckt auf der Willy-Brodt-Straße, 30er-Zone da. Und von Paul kommt noch eine Blitze zwischen Alsdorf und Merkstein auf der B57. Vielen lieben Dank euch allen. Alle weiteren Blitzen meldet ihr gerne in der 100,5 App oder per WhatsApp an die 01578 212
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0: Hallo da draußen, ich hoffe, ihr kommt gut durch euren Samstag. Bei der Wahl Treppe versus Aufzug ist die Entscheidung bei vielen von uns ja klar, ne? Aber vielleicht sorgt 100,5 Nachrichtenmann Tobi Leder dafür, dass ihr die Entscheidung in Zukunft nochmal überdenkt.
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2: Dabei lohnt es sich offenbar, häufiger einfach mal die Treppe zu nehmen. Menschen, die regelmäßig Treppen laufen, die haben ein deutlich geringeres Risiko für Herz-Kreislauf-Erkrankungen und auch dafür, früher zu sterben. Das zeigt jetzt eine riesige Studie. Wir müssen dafür nicht jeden Tag unbedingt bis in den 10. Stock laufen, schon so ein paar Treppenstufen über den Tag verteilt. Die können einen großen Unterschied machen und lassen sich auch ziemlich gut bei uns in den Alltag einbauen. Vielleicht nächstes Mal den Aufzug wirklich einfach links liegen lassen. Vielleicht ist mal ein bisschen außer Atem, wenn wir dann oben ankommen. Aber hey, dann haben wir wenigstens auch genug frische Luft getankt.
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0: Sarah Larsen für euch um 5.03 Uhr.
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0: Einen Plan haben, bevor man ihn braucht. Immer eine gute Idee, Fabian Flemmer.
2: In Belgien wird an einem Aktionsplan zu Waldbränden gearbeitet.
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2: Der Brand im Hohen Venn hat es gezeigt. Es braucht eine Vorbereitung auf solche Ereignisse. Die belgische Föderalregierung erarbeitet einen nationalen Aktionsplan. Damit sollen die belgischen Einsatzkapazitäten erfasst und auch ausgebaut werden. Das hat die Regierung gestern Abend mitgeteilt. Dieser Sommer habe leider bestätigt, dass diese Risiken keine Theorie mehr sind und man das Tempo erhöhen müsse, sagt der Klimaminister. Bei dem Aktionsplan soll auch ein Schwerpunkt auf der Prävention liegen. Dazu gehören zum Beispiel schnellere Warnungen, wenn die Brandgefahr besonders hoch ist. Für die neue Abschiebehaftanstalt in Mönchengladbach werden Kosten von über 300 Millionen Euro eingerechnet. Das zeigt eine Antwort der NRW-Landesregierung auf eine Anfrage der SPD-Fraktion. Allein für den Bau werden demnach über 200 Millionen Euro fällig. Das zweite Abschiebegefängnis in NRW ist nach dem Terroranschlag von Solingen 2024 beschlossen worden. Es soll auf einem Teil des ehemaligen Militärgeländes in Rheindahlen entstehen. Einen Termin für den Baustart, den gibt es aber noch nicht. An diesem Wochenende ist Kinofest an vielen Orten in Deutschland. Wir können die Filme für nur 5 Euro gucken. Eine Übersicht der teilnehmenden Kinos gibt es online auf daskinofest.de. Die Veranstalter empfehlen, Tickets im Voraus zu kaufen, weil die Vorstellungen schnell ausgebucht sein werden. Unter anderem das Cineplex Aachen, der Cinetower Kinopark Alsdorf und das Roxy Filmtheater Heinsberg machen mit beim Kinofest. Unter dem Motto "Nie wieder heißt nirgendwo" während den Anfängen findet heute eine Kundgebung am Hartlepooler Platz in Hückelhofen statt. Das Bündnis gegen Rechtsextremismus für Demokratie und Toleranz im Kreis Heinsberg hat dazu aufgerufen. Grund für diese Kundgebung sind die Wahlergebnisse aus Sachsen-Anhalt, wo die AfD viele Wählerstimmen für sich gewinnen konnte. Unter anderem wolle das Bündnis nicht, dass eine Partei das politische Klima bestimmt, die demokratische Institutionen diskreditiere und nationalistisches Denken fördere. Die Kundgebung startet um 5:30. Und Alemannia Aachen empfängt nachher um 16:30 Jahn Regensburg auf dem Tivoli. Vor dem Spiel hat Trainer Mersat Selimbegovic noch ein Update vom Personal gegeben.
3: Eine gute Woche, eine längere Woche tut's auch mal gut. Von Reha-Abteilung sind gute Nachrichten, dass die Jungs, die draußen waren, jetzt Teile mit Mannschaft mitmachen können, aber leider noch nicht so weit sind, dass die morgen im Kader stehen können. Es geht um Mika Handratz und Fabio Torsiello und das ist einfach dieser Prozess, den die Jungs brauchen. Marius Wegmann wird auch langsam, aber sicher besser und alle anderen trainieren, sind bereit.
2: Das Spiel nachher hört ihr wie gewohnt über die vollen 90 Minuten im 100,5 Alemannia Livestream. Und schon vor der Alemannia rollt der Ball zwischen dem SC Freiburg und Borussia Mönchengladbach. Das Auswärtsspiel der Borussia beginnt in knapp einer halben Stunde um 3:30.
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0: In Eschweiler haben wir gerade 20 Grad und bei euch im Selbstkant 21. 24 sind heute drin. Dazu gibt es einen Sonne-Wolken-Mix im 100,5 Revier. Zum Nachmittag hin zeigt sich die Sonne dabei auch ein bisschen öfter. Und am besten erledigt ihr heute alles, was ihr irgendwie draußen machen wollt. Denn der Sonntagmorgen wird eine ganze Ecke nasser und auch kühler. Eine Meldung von der A4 her in Richtung Aachen. Am Grenzübergang Fettschau braucht ihr gerade wieder 10 Minuten länger. Gute Fahrt.
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0: 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Blitzen haben wir in Jülich auf der Römerstraße, in Aachen auf dem Branderhofer Weg, das ist eine 30er-Zone, in Herzogenrath auf der Willibrordstraße, 30er-Zone und zwischen Alsdorf und Merkstein auf der B57 steht auch noch eine Blitze. Danke an Ingo, Flo, Fiona und Paul fürs Durchgeben. Alle Blitzen könnt ihr nachschauen in der 100,5 App und ihr könnt natürlich die anderen selber warnen. Per WhatsApp zum Beispiel an der 01578 212 100.
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0: Mit Max Schlösser, schön, dass ihr am Start seid. Es ist Wochenende und das heißt auch, es ist Bundesliga. Wir haben es gerade in den Nachrichten gehört. Gleich startet die Borussia den Spieltag. Wir sprechen über die Ausgangslage vor dem Spiel. So in 10 Minütchen nach 3 Hits am Stück.

0: 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Leonie, don't worry, auf 100,5 das Hitradio. Hallo zusammen. Borussia Mönchengladbach möchte den Fehlstart vermeiden. Nach den beiden letzten Auftaktniederlagen tritt das Team von Trainer Eugen Polanski beim FC Freiburg an. Und für den Coach ist das eine schwere Aufgabe.
1: Weil sie sehr, sehr viel richtig machen. Ihre Spiele dann auch einfach ja, in einer Konstanz gewinnen, das natürlich sehr, sehr viel Selbstbewusstsein bringt. Bei Standards extrem unangenehm sind also so auch viele kleine Details, wo du auch höllisch drauf aufpassen musst. Ich glaube, dass natürlich überhaupt nicht einfach wird, dieses Spiel zu spielen. Und trotzdem ist es so, dass wir da hinfahren wollen, um dort auch was mitnehmen zu können.
0: Mit dabei Kapitän Tim Kleindienst. Der hatte letzte Woche nach der Niederlage gegen Elversberg ja noch für Schlagzeilen gesorgt, ne? Weil er zu einem Rundumschlag gegen seine Teamkollegen ausgeholt hat. Sportchef Ruven Schröder sieht die Sache aber entspannt.
2: Ich glaube, das Gespräch zwischen Club und auch Tim ist erstmal von Mann zu Mann. Das ist einfach ganz normal. Wir sind im Mannschaftssport, wir sind im Teamsport, wir sind im emotionalen Sport. Wir waren alle unfassbar enttäuscht nach diesem Spiel gegen Elversberg. Dass er da einen Finger in die Wunde legt, das möchten wir definitiv. Da gibt es auch keinen Maulkorb oder Sonstiges. Das ist einfach ein ganz normales Gespräch gewesen. Man hat es dann mit dem Statement einmal im Deckel drauf gemacht. Der Tim ist unser Kapitän, der geht voran. Das möchten wir genauso haben.
0: Ja, endlich punkten. So lautet die Mission. Freiburg gegen die Borussia aus Mönchengladbach gleich ab 3:30.

0: Klock, Klock auf 100,5 das Hitradio und gleich machen wir weiter mit Alex Warren. Fever Dream in wenigen Minuten.
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0: Hallo 100,5 Revier. Wir haben jetzt 3:55 und ich habe eine Meldung für euch. Warnmeldung von der A44 Aachen Richtung Mönchengladbach. Zwischen Bruchweiden und Alsdorf besteht aktuell Gefahr durch Gegenstände auf der Fahrbahn. Da hat es auch einen Unfall gegeben. Die Unfallstelle ist noch nicht abgesichert. Fahrt da bitte vorsichtig. Damit ist die Liste aber leer. Kommt gut an euer Ziel.
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0: 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Geblitzt werdet ihr in Aachen auf dem Brandenhofer Weg. Da ist eine 30er-Zone. Danke an Flo. In Herzingenrath auf der Willy-Brodt-Straße. Da ist eine 30er-Zone. Danke an Fiona. Und dann steht noch eine Blitze zwischen Alsdorf und Merkstein auf der B57. Die hat Paul gesehen. Auch dir vielen lieben Dank. Weitere Blitzen meldet ihr gerne über die 100,5 App oder ihr schreibt mir eine WhatsApp an die 01578 212 1005.
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0: Neuer 100,5 das Hitradio, Chris de Sarandi, Good Old Days. Und jetzt Alaaf, ihr Lieben. Es ist die Ecke im Sonnenschein in Aachen. Riesen Karnevalsparty auf dem Chio-Gelände. Wir haben unsere 100,5 Reporterin Annika Neumann hingeschickt. Aber vor der Bühne hängt die gerade irgendwie nicht aus.
1: Wir sind jetzt vom 100,5 Tattoo-Stand mit Melanie und Michael. Was würdet ihr euch denn jetzt hier heute mal tätowieren lassen?
2: Ja, die 100,5. Wir wohnen im Kreis und da muss ich sagen, ist immer schön, wenn man des Morgens aufsteht beim Kaffee trinken. Mega. Was will man mehr?
1: Ja, da hätten wir doch direkt die 100,5 Promille für euch im Angebot als Tattoo oder die Karnevalsmaus. Was das werden?
3: Ich nehme die 100,5 Promille.
1: Und ihr habt ja auch passend zur Karnevalsstimmung eine ganz besondere Geschichte. Ja. Erzähl doch mal.
2: Also wir haben am 11.11. um 11.11 Uhr geheiratet und wir hatten letztes Jahr Silberhochzeit und feiern gerne in Aachen, aber auch in Köln mittlerweile. Und ich muss sagen, 100,5, ihr seid immer dabei. Wir haben versucht, ein Klo zu bekommen, haben es nicht geschafft, aber mega Veranstaltung. Also kommt alle nach hier.
3: Köln ist super, aber Aachen steht in keinem nach. Alles super.
1: Ja, dann könnt ihr hier perfekt in Karnevalsstimmung noch euren Hochzeitstag feiern.

0: Vielleicht kann dann ja auch mit dem 100,5 Tattoo noch irgendwie ein Herzchen unter die Haut gehen.
1: Bestimmt.
0: Auf jeden Fall.
1: Wir sind froh, dass wir hier sind.
0: Viel Spaß noch.
2: Danke.
3: Hochzeitstag am 11.11. Das ist auf jeden Fall mal Commitment. Euch viel Spaß noch. Und wir anderen haben jetzt Spaß mit unserer Playlist. Sabrina Carpenter, Espresso.

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0: Hallo zusammen, jetzt gibt's die Nachrichten um 5 vor 4.
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0: Rumböllern und Raketen abschießen ist für Privatleute in den Niederlanden mittlerweile ja verboten, Fabian Flemmer.
2: Die Feuerwerkskörper sind aber weiter im Umlauf, dagegen wird jetzt stärker vorgegangen.
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2: Die niederländische Polizei geht verstärkt gegen den illegalen Handel mit schwerem Feuerwerk vor. Dieses Feuerwerk wird nicht nur zu Silvester benutzt, auch als Waffe gegen die Polizei oder für Explosionen an Häusern und Autos. Teil der verstärkten Ermittlungen ist eine engere Zusammenarbeit mit der Post- und Paketdiensten. Laut Medienberichten werden deswegen auch die Grenzen zu Belgien und Deutschland genauer kontrolliert. Die Situation mit Feuerwerkskörpern sei völlig außer Kontrolle geraten, heißt es von der niederländischen Polizei. Polizisten im Streifendienst würden das ganze Jahr über beobachten, vor allem aber an Silvester. In Belgien wird ein Aktionsplan für Waldbrände ausgearbeitet. Damit will die Föderalregierung die belgischen Einsatzkapazitäten bei Waldbränden erfassen und auch ausbauen. Es soll unter anderem geklärt werden, wie Personal oder auch Material bei Großbränden besser eingesetzt werden kann. Die Idee für so einen nationalen Aktionsplan ist schon vor dem Sommer entstanden. Durch den Brand im Hohenfenn ist aber klar geworden, dass es Tempo in dieser Thematik braucht. Es fehlt scheinbar an Schlaf bei den Schülerinnen und Schülern in Deutschland. In einer Umfrage der Krankenkasse DAK klagt fast die Hälfte über Schlafstörungen. Außerdem fühlen sich fast 70% mindestens einmal die Woche erschöpft. Die DAK sieht eine Verbindung von Erschöpfung und Schlafproblemen zu den zuletzt schwachen deutschen Ergebnissen bei der PISA-Studie. Nötig sei mehr Gesundheitskompetenz. Wer nicht weiß, wie er mit solchen Belastungen schon in jungen Jahren umgehen kann, habe schlechtere Voraussetzungen für erfolgreiches Lernen. In Hückelhofen findet heute eine Kundgebung statt. Dazu hat das Bündnis gegen Rechtsextremismus für Demokratie und Toleranz im Kreis Heinsberg aufgerufen. Hintergrund sind die Wahlergebnisse aus Sachsen-Anhalt, wo die AfD viele Wähler für sich gewinnen konnte. Das Bündnis gibt an, dass man nicht wolle, dass eine Partei das politische Klima bestimmt, die demokratische Institutionen diskreditiert und Menschen ausgrenzt, weil sie einer bestimmten sozialen Gruppe angehören. Unter dem Motto »Nie wieder heißt nirgendwo« während den Anfängen startet die Kundgebung um 5:30 am Hartlepooler Platz. Für 5 Euro einen Film im Kino gucken, das geht an diesem Wochenende. Es ist Kinofest in Deutschland. In vielen Kinos in Deutschland können wir vergünstigt in die Filme rein. Welche Kinos teilnehmen, das findet ihr online auf das kinofest.de. Im 100,5 Revier ist unter anderem das Cineplex Aachen und auch das Cinetower Kinopark Alsdorf mit dabei. Borussia Mönchengladbach spielt gerade am 3. Spieltag der Bundesliga auswärts beim SC Freiburg. Nach knapp einer halben Stunde steht es 1:0 aus Sicht der Freiburger. Gleich ist dann auch Anpfiff auf dem Tivoli. Alemannia Aachen empfängt Jan Regensburg. Anpfiff ist um 4:30. Ihr hört die Partie wie gewohnt in voller Länge im 100,5 Alemannia Livestream.
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0: Eupen liegt gerade bei 22 Grad, Zweifall bei 21. Ein bisschen was könnte heute noch gehen. 24 Grad ist heute unsere Höchsttemperatur. Dazu gibt es einen Sonne-Wolke-Mix im 100,5 Revier. Zum Nachmittag zeigt sich die Sonne da auch etwas öfter und es bleibt trocken. Das ist doch schön. Und am besten erledigt ihr alles, was ihr irgendwie draußen machen wollt, heute. Denn der Sonntagmorgen wird auf jeden Fall richtig nass und kühler. Aktuell habe ich keine Meldungen für euch. Gute Fahrt.
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0: 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Blitzen haben wir in Alsdorf, in Aachen, auf dem Brandauer Weg in der 30er-Zone. Danke an Flo. In Herzogenrath auf der Willy-Brodt-Straße 30er-Zone. Das hat Fiona gesehen. Und dann noch zwischen Alsdorf und Merkstein auf der B57 gibt es auch teure Fotos. Danke an Paul. Alle Blitzen könnt ihr nachschauen in der 100,5 App. Da könnt ihr auch gerne jederzeit neue eintragen oder ihr schickt mir einfach eine WhatsApp an die 01578 212 1005 und warnt die anderen.
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0: Mit Max Schlösser einen wunderschönen Samstag wünsche ich euch. Die Borussia spielt schon seit einer halben Stunde und in einer halben Stunde ist dann noch Anpfiff für Alemannia Aachen. Heimspiel auf dem Tivoli. Wir haben vorher noch mit Trainer Mersat Selimbegovic gesprochen. Hört ihr nach 3 Hits am Stück.

0: Neu für euch auf 100,5 das Südradio, Nico Santos, Why Don't You Stay? Hi zusammen. Alemannia Aachen will den nächsten Sieger einfahren.
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0: Das Team von Trainer Mersat Selimbegovic empfängt Jahn Regensburg zum dritten Heimspiel der Saison. Dabei kann er eigentlich auf die meisten seiner Schützlinge zurückgreifen. Drei Spieler werden dem Alemannia-Coach heute aber trotzdem fehlen.
2: Eine gute Woche, eine längere Woche tut es auch mal gut. Von Reha-Abteilung gute Nachrichten, dass die Jungs, die draußen waren, jetzt Teile mit Mannschaft mitmachen können, aber leider noch nicht so weit sind, dass die morgen im Kader stehen können. Es geht um Mika Handrats und Fabio Torciello und das ist einfach dieser Prozess, den die Jungs brauchen. Marius Wegmann wird auch langsam, aber sicher besser und alle anderen trainieren, sind bereit.
0: Gegner Jahn Regensburg muss im Gegensatz zu Alemannia heute darum kämpfen, keinen Fehlstart hinzulegen. Ein Sieg, drei Niederlagen sind auf dem Konto der Bayern. Für Selimbegovic ist das aber kein Grund, den Jahn zu unterschätzen.
2: Letztes Jahr haben sie sich ein bisschen gesucht. Der Trainer hat jetzt eine ganze Vorbereitungszeit gehabt. Die haben sich für ein System entschieden. Das machen die auch nicht schlecht. Ich finde, das einfach Ergebnisse sind deutlich schlechter als das, was die da bieten, das, was die können. Deswegen wird sich diese Mannschaft auch finden. Die haben ein sehr ruhiges Umfeld, einen sehr guten, erfahrenen Trainer. Deswegen wird das eine intensive, packende Partie und hoffe mit besserem Ausgang für uns.
0: Ja, das hoffen wir auch. Los geht's um 16:30 auf dem Tivoli. Wir übertragen das Spiel für euch in unserem 100,5 Alemannia Livestream auf das hitradio.de und in der 100,5 App.

0: Nach Ragin' Bowman habe ich noch Shakira für euch. Die Die hört ihr in wenigen Minuten.
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0: Hallo 100,5 Revier, wir haben jetzt 5:05 und ich habe keine Meldungen von den Straßen. Kommt gut an euer Ziel.
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0: 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Blitzen habe ich in Aachen auf dem Branderhofer Weg. 30er-Zone ist da, danke an Flo. In Herzogenrath steht eine Blitze auf der Willy-Brodt-Straße, da ist auch 30er-Zone. Danke an Fiona. Und zwischen Alsdorf und Merkstein werdet ihr noch auf der B57 geblitzt. Das hat Paul gesehen. Alle Blitzen könnt ihr auch über die 100,5 App einreichen, da auch jederzeit nachschauen, oder ihr schreibt mir gerne WhatsApp. Warnt die anderen unter 01578 212
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Ray Dalton, Blood Running für euch auf 100,5, das Hitradio. Einen wunderschönen Samstag wünsche ich euch. Ihr seid genau richtig hier bei uns. So ein bisschen kickt nämlich gerade die Nachmittagsmüdigkeit rein, ne? Aber da halten wir jetzt gegen. Gute Laune Musik ist die Antwort jetzt von Katy Perry. Die liefert uns ja schon seit vielen Jahren Hits zum Abfeiern. Und mit ihrem aktuellen Hit hat sie auch wieder abgeliefert. Watch It Burn, Powerhymne für euren Nachmittag. Gibt's jetzt. Schönes Wochenende.

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9: 100 Grad.

0: Hallo 100,5 Revier, wir haben jetzt 5 vor 5 und der Verkehrsdienst geht sehr schnell. Keine Meldungen, gute Fahrt.
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0: 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Da habe ich ein bisschen was. Einmal ein Blitzer in Aachen auf dem Brandauer Weg. 30er-Zone ist da. Dann noch in Herzogenrath auf der Willy-Borott-Straße. 30er-Zone ebenfalls. Und dann haben wir noch einen Blitzer zwischen Alsdorf und Merkstein auf der B57. Danke an Flo, Fiona und Paul fürs Durchgeben. Alle Blitzen findet ihr ansonsten auch in der 100,5 App. Und ihr könnt mir gerne neue durchgeben. Warnt die anderen unter der 01578 212 1005. Dankeschön.
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0: Tag, moin und hallo. Wir werfen einen kurzen Blick auf den Tivoli. Die Alemannia führt mit 2:0 in der 25. Minute. Hoffen wir mal, dass das so weitergeht. Und wir machen uns jetzt gemeinsam einen schönen Nachmittag hier im 100,5 Revier, ne? Wir begleiten euch beim Kaffeeklatsch, Putzen, Schrauben und Kinder bespaßen. Jetzt dabei Bibi Rexha für euch, New Religion, danach noch Shawn Mendes, Treat You Better. Mein Name ist Max Schlösser. Schönen Samstag euch.

0: Ihr hört 100,5 das Hitradio am Samstagnachmittag. Schön, dass ihr da seid. Wolltet ihr eigentlich schon mal was im Radio sagen? Wir schenken euch einmal die Woche. Genau 55 Sekunden Sendezeit dafür.
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2: Hallo, mein Name ist Melanie Bayer. Ich arbeite im St. Antonius Hospital in Eschweiler und bin doch die stellvertretende Vorsitzende des Fördervereins HOPE. Der Förderverein unterstützt die Onkologie und Palliativmedizin. Die Diagnosen, die die Patienten dort erhalten haben, verändert oft das ganze Leben. Nicht nur für die Patienten, sondern auch für deren Angehörige. Zudem ist es so, dass die Krankenkassen und das Land bestimmte Teile nicht ausreichend finanzieren. Und da kommt dann der Förderverein ins Spiel, indem wir medizinische Geräte wie zum Beispiel Therapiestühle kaufen oder bieten auch andere Dinge an, um den Aufenthalt der Patienten so angenehm wie möglich zu gestalten. Also man könnte uns helfen, indem man sich natürlich als Mitglied anmeldet. Und das kann man ganz einfach über unsere Webseite vom Krankenhaus. Oder wir haben einen Weihnachts- und Bücherbazar vom Wochenende ab dem 20. November. Wir freuen uns über jede Unterstützung. Jeder Cent zählt, um den Patienten und ihren Angehörigen ihren Aufenthalt bei uns so angenehm wie möglich zu gestalten und natürlich auch in manchen Teilen die Genesung halt einfach fördern zu können.
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0: Hallo 100,5 Revier, wir haben jetzt 5:30 und bis jetzt habe ich keine Meldungen von den Straßen. Gute Fahrt.
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0: 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Geblitzt werdet ihr in Aachen auf dem Brandenhofer Weg, da ist eine 30er-Zone, danke an Flo. In Herzogenrath steht eine Knipse auf der Willy-Brod-Straße, da ist auch 30er-Zone, danke an Fiona. Und Paula hat noch eine Blitze zwischen Alsdorf und Merkstein entdeckt auf der B57, danke auch dir. Alle Blitzen könnt ihr jederzeit nachschauen in der 100,5 App, da gerne auch neue Blitzen eintragen. Oder ihr schreibt mir eine WhatsApp an die 01578 212 1005.
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Glockenbach Magic Moment auf 100,5 das Hitradio. Hallo zusammen. Wir haben Samstagnachmittag, nicht mehr lang, ne? Dann starten wir gemeinsam in den Samstagabend. Und auf dem Weg dahin gibt es jetzt für euch noch Temper City. Der Song Self-Aware startet seit Wochen richtig durch, geht steil. Ist aber auch ein geiler Hit, ne? Mit so einem ganz eigenen melancholischen Sound. Der reißt uns einfach mit. Und auch einfach die perfekte Stimmung für das herbstliche Wetter da draußen. Ab unter die Decke, gutes Buch und Temper City. Es könnte schlimmer sein.

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0: Hallo 100,5 Revier, wir haben jetzt 5 vor 6 und die Straßen sind aktuell frei. Gute Fahrt.
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0: 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Geblitzt werdet ihr in Aachen auf dem Brandahofer Weg, da ist eine 30er-Zone. Dann nochmal in Herzogenrath auf der Willy-Brodt-Straße, da ist ebenfalls eine 30er-Zone. Und zwischen Alsdorf und Merkstein gibt es noch eine Blitze auf der B57. Danke an Flo, Fiona und Paul fürs Durchgeben. Alle Blitzen meldet ihr ansonsten auch weiterhin in der 100,5 App und da könnt ihr sie natürlich auch nachschauen. Ach ja, ihr Lieben, ich entlasse euch jetzt in den Samstagabend und in the Mix mit Enrico Ostendorf. Macht euch noch ein schönes Wochenende. Ich bin raus. Ciao.
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